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Segen seid gegrüßt, freundlichst heiß ich alle euch willkommen. Bitte sich zu setzen nun, und dass man nichts vergisst, die Notizen gleich zur Hand genommen.

0: euch ist bekannt es. Es gilt Cervantes.
1: Ja, ja, Cervantes.
0: Nehmt die Papiere, schreibt an den Rand es. Contra Cervantes.

0: brechen ohne Erhitzung.
1: Ohne Erhitzung.
0: Ihr meine Freunde, habt in der Hand es, verdammt verwandt es.
1: Verdammt verwandt es.
0: Lass sehen, was sagt die Polizei?
1: So, so.
0: Aha, ei, ei. Sehr gut, aus diesem Ach und Mai erhält man das Heer.

0: so klein, so klein.
1: Zerschmettern muss man ihn mit einem Hieb.
0: Gebt Acht, ihr Herr, und merkt euch ein Prinzip. Wenn ich leite ein Verhör, frag und red ich kreuz und quer, inquiriere, konfrontiere, führ ihn irre hin und her. 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